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4: Ich bin Uli Reitinger. In vielen Großstädten explodieren die Mieten und es werden auch immer wieder Fälle gemeldet, in denen Vermieter ihren Mietern zu viel Geld abknöpfen. Justizministerin Hubich will härter dagegen vorgehen und die Mietpreisbremse wirklich scharf schalten, sagte sie den Zeitungen der Funke Mediengruppe.
5: Vermieter, die gegen die Mietpreisbremse verstoßen, müssen dem Mieter momentan nur das zu viel gezahlte Geld zurückerstatten, sagt Ministerin Hubich. Ihrer Meinung nach reicht das nicht. Es gäbe noch zu viele Möglichkeiten, die Mietpreisbremse auszuhebeln, so Hubich. Vor allem bei Kurzzeitvermietungen und der Vermietung von möblierten Wohnungen. Wie die Gesetzeslücken geschlossen werden können, dazu soll eine Expertengruppe Vorschläge machen. Vermietern könnten dann zum Beispiel Bußgelder drohen, wenn sie gegen die Mietpreisbremse verstoßen. Katrin Müller, Nachrichtenredaktion.
4: Die USA haben 25 Jahre nach den Terroranschlägen vom 11. September 2001 der fast 3000 Todesopfer gedacht. In New York verlasen Angehörige am Ground Zero die Namen der Getöteten. Erstmals wurde auch mit einer eigenen Schweigeminute an spätere Opfer der gesundheitlichen Folgen erinnert. Präsident Trump nahm an der Gedenkfeier am Pentagon teil und verteidigte dort den Irankrieg. Kinotickets sind teurer geworden, umso mehr lohnt sich dieses Wochenende für Kinofans. Beim sogenannten Kinofest kosten Karten für viele Filme heute und morgen nur 5 Euro.
6: Mehr als 700 Kinos in ganz Deutschland machen mit beim Kinofest. Teilweise mit Sondervorstellungen von Filmklassikern, Previews kommender Filme und extra bunten Aktionen drumherum. Auch wer große Sommerblockbuster wie die Odyssey oder den neuen Spider-Man-Film oder gehypte Horrorhits wie Obsession noch nicht gesehen hat, kann das jetzt für 5 Euro. Für Romantiker gibt's aktuell Komödien wie Finding Emily oder One Night Only und für Kinder zum Beispiel Toy Story 5, Paw Patrol oder den neuesten Minions-Film. Onni Tochau, Nachrichtenredaktion.
4: Zum Sport. Tennisprofi Alexander Zverev steht im Finale der US Open. Er besiegte im Halbfinale den russischen Außenseiter Karen Khachanov in 3 Sätzen. Im Finale trifft Zverev am Sonntagabend auf den Weltranglisten 9. Ben Shelton aus den USA. Und im Freitagsspiel der Fußball-Bundesliga hat der FC Schalke seinen ersten Bundesliga-Sieg seit fast 3,5 Jahren eingefahren. Die Schalker setzten sich beim 1. FC Union Berlin mit 3:1 durch.
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7: In Deutschland beginnt der Samstag mit dichten Wolken und viel Nebel. Im Westen lockert der Nebel am Vormittag etwas auf, bleibt aber bewölkt. Am Nachmittag zieht von Norden und Westen leichter Regen auf. Temperaturen erreichen maximal 21 Grad. Der Wind weht mäßig bis frisch aus westlicher Richtung. In der Nacht bleibt es bedeckt mit Regen, vor allem im Norden und Westen. Aktuell in Hannover am Maschsee 15 Grad, in Bielefeld an der Sparrenburg 14 Grad. Morgen zeigt sich der Sonntag trüb und regnerisch, besonders in der Mitte und im Osten.
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7: Hier kommt der aktuelle Verkehrsüberblick. A1 Bremen Richtung Hamburg müsst ihr mit einem 5 Kilometer langen Stau zwischen Bremer Kreuz und Posthausen rechnen. Zeitverlust mindestens 52 Minuten. A4 Herlen Aachen Richtung Köln hat zwischen Kreuz Aachen und Eschweiler Ost einen 6 Kilometer langen Stau. Zeitverlust mindestens 50 Minuten. A4 Köln Richtung Herlen Aachen zwischen Merznich und Langerwehe 7 Kilometer Stau. Zeitverlust beträgt mindestens 54 Minuten. Gute Fahrt.
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3: Ich bin Uli Reitinger. Justizministerin Stefanie Hubig will die Wirksamkeit der Mietpreisbremse verbessern. Ihr Ziel sei es, die Mietpreisbremse wirklich scharf zu schalten, sagte Hubig der Funke Mediengruppe. Bei Verstößen gegen die Mietpreisbremse müssten Vermieter bisher nur das zu viel gezahlte Geld dem Mieter zurückerstatten. Das reiche nicht aus, so Hubig. Eine Expertengruppe befasst sich gerade mit Bußgeldern für Verstöße gegen die Mietpreisbremse und mit einer Reform der Regelung bei Mietwucher. US-Präsident Trump wird an diesem Wochenende in Irland erwartet. Bei dem Besuch ab heute stehen nicht nur politische Gespräche auf dem Programm, Trump ist auch zu Gast bei einem Golfturnier.
4: Zunächst will Trump in Dublin die irische Präsidentin Catherine Connolly und Premierminister Micheál Martin treffen. Im Mittelpunkt seiner Reise steht aber auch der Golfsport. Am Sonntag besucht der US-Präsident die Schlussrunde der Irish Open auf seinem eigenen Golfresort in Doonbeg. Sein Besuch wird von Protesten begleitet. In Dublin und in Doonbeg sind Demonstrationen angekündigt. Die irische Polizei sprach vorab von einem der komplexesten Sicherheitseinsätze, die sie je durchgeführt habe. Aus London, Philipp Detlefs.
3: Einer Studie der Vereinten Nationen zufolge geht es in Deutschland nicht gerade gerecht zu. Vor allem Frauen, Kinder, Ostdeutsche, Menschen aus dem Ruhrgebiet, Einwanderer und Menschen mit Behinderungen sind benachteiligt, heißt es in dem UN-Bericht.
5: Die Einkommens- und Vermögensungleichheit in Deutschland hat seit den 2010er Jahren deutlich zugenommen, heißt es in dem Bericht. Frauen beispielsweise verdienen hierzulande durchschnittlich 16% weniger als Männer. Dieser Gender Pay Gap sei nicht nur groß, sondern vor allem auch größer als in fast allen anderen westlichen Industrienationen. Deutschland müsse mehr Geld in die Kinderbetreuung stecken und die veraltete Infrastruktur erneuern. Dafür sollten Reiche etwa über die Erbschaftssteuer stärker eingebunden werden. Tanja Wagner, Nachrichtenredaktion.
3: Und noch zum Sport. Der FC Schalke hat seinen ersten Sieg in der ersten Fußball-Bundesliga seit fast 3,5 Jahren gefeiert. S04 setzte sich beim 1. FC Union Berlin mit 3:1 durch. Und Tennisprofi Alexander Zverev hat das Endspiel der US Open erreicht. Er besiegte im Halbfinale den Russen Karen Khachanov in 3 Sätzen. Im Finale trifft Zverev am Sonntagabend auf den Weltranglisten 9. Ben Shelton aus den USA.
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6: In Deutschland beginnt der Samstag mit dichten Wolken und viel Nebel. Im Westen lockert der Nebel am Vormittag etwas auf, bleibt aber bewölkt. Am Nachmittag zieht von Norden und Westen leichter Regen auf. Temperaturen erreichen maximal 21 Grad. Der Wind weht mäßig bis frisch aus westlicher Richtung. In der Nacht bleibt es bedeckt mit Regen, vor allem im Norden und Westen. Aktuell in Hannover am Maschsee 15 Grad, in Bielefeld an der Sparrenburg 14 Grad. Morgen zeigt sich der Sonntag trüb und regnerisch, besonders in der Mitte und im Osten.
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6: A2 Oberhausen Richtung Dortmund zwischen Oberhausen-Königshardt und Bottrop, dichter Verkehr. 10 Minuten Zeitverlust. A6 Heilbronn Richtung Nürnberg zwischen Bretzfeld und Kupferzell. 1 Kilometer Stau, 21 Minuten Verzögerung. München B2 Landsberger Straße zwischen Wotanstraße und Friedenheimer Brücke, dichter Verkehr. 5 Minuten weniger im Plan. B207 Hamburg-Bergedorf Richtung Lübeck zwischen Dassendorf und Schwarzenbeck. 10 Minuten Verzögerung. Gute Fahrt.
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0: Hi Karin, du süße Maus. Geht's?
1: Oh, danke dir, du bist ja cute. Also so süß hat mich lange keiner mehr begrüßt, sag ich dir aber. Danke dafür.
0: Gerne.
1: Celine Zuckermaus auf der 08900901, kostenlose Hotline hier ins Studio am frühen Samstagmorgen. By the way, Ladies and Gents und alle dazwischen und darüber hinaus, welcome zum besten Tag der Welt, rein ins Wochenende. Das Geile daran ist, wir machen einfach nur, worauf wir Bock haben. Vielleicht haben wir schon den zweiten Kaffee in der Flosse und sind auf dem Weg zur Arbeit. Oder wir liegen noch im Bett, haben vielleicht gerade ein bisschen rumgemacht. Wer weiß es? Feste feiern, wie sie fallen. Let's fucking go.

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3: 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Schmerzhaft. Aber nicht so schmerzhaft wie die Ergebnisse der PISA-Studie. Darin geht es nicht darum, wie schief dieser dumme Turm ist und wie man einen Chinesen für ein Foto so positioniert, dass es so aussieht, als würde er den Turm mit seinen eigenen Händen halten. Nope. Die PISA-Studie ist das Program for International Student Assessment und die Schüler in Deutschland haben es dabei so gemacht wie ein besoffener Chirurg, nämlich ganz schön schlecht abgeschnitten. Muss man sich mal überlegen, jeder dritte 15-Jährige hat massive Probleme mit Mathe und dem Lesen. Die Schüler in Deutschland sind so schlecht, Friedrich Merz nimmt heute Abend extra einen TikTok auf, um sie anständig zu beleidigen. Nur um dann zu fordern, dass Kinder, die nicht gut genug lesen und rechnen können, einfach direkt zum Arbeiten geschickt werden. Aber natürlich nur zumutbare, leichte Arbeit. Zum Beispiel mit ihren kleinen, flinken Fingerchen Klamotten für Ski-In zusammennähen. Oder halt gleich Bundeswehrsoldat. Aber was mache ich mich eigentlich über Schüler in Deutschland lustig? Ich meine, ich mache Witze im Privatradio und mein Mathelehrer hat in Klasse 9 vor versammelter Klasse Real Talk gesagt:
4: Fabian, ich bin kurz vor der Pensionierung und du bist der schlechteste Mathe-Schüler, den ich in meiner gesamten Laufbahn hatte.
3: Ja, hab ihm darauf nur geantwortet: Tja, damit haben sie nicht gerechnet, wa? Aber er hatte natürlich recht. Mein größtes Achievement in Mathe war damals beim Thema Analysis nicht jedes Mal wegen dem Wort anal zu lachen. Anal. Naja, immerhin fragt mich heute keiner mehr nach binomischen Formeln.
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4: Ich bin Uli Reitinger. Vermieter, die im Moment gegen die Mietpreisbremse verstoßen und ihre Mieter zu Unrecht abkassieren, müssen in Zukunft mit Bußgeldern rechnen. Im Moment müssen sie den Mietern nur das zu viel verlangte Geld zurücküberweisen. Das soll sich ändern, Justizministerin Hubig sagt den Funke-Medien. Sie will die Mietpreisbremse scharf stellen. Eine Expertengruppe befasst sich gerade mit der Regelung zum Mietwucher und insbesondere mit möglichen Bußgeldern für Verstöße gegen die Mietpreisbremse. Die Mehrheit der Erwerbstätigen in Deutschland ist bereit, mehr zu arbeiten, sofern die Rahmenbedingungen stimmen. Gleichzeitig ist eine Mehrheit nach einer Umfrage für die Jobseite Indeed von der politischen Diskussion um das Thema Arbeitszeit genervt.
5: 3/4 der Befragten arbeiten sowieso schon mehr, als in ihrem Arbeitsvertrag steht. Als mögliche Motivation, noch mehr zu arbeiten, werden mehr Geld, Steuervorteile oder flexiblere Arbeitszeiten genannt. Gleichzeitig fühlen sich viele Beschäftigte in ihrem Arbeitsalltag ausgebremst durch Personalmangel, Bürokratie, zu viele Besprechungen oder veraltete Technik. Jan-Henner Reitze, Nachrichtenredaktion.
4: Kassenärztechef Andreas Gassen hält in medizinisch dringenden Fällen schnellere Facharzttermine für möglich. Für die schnelle Terminvermittlung, für objektiv medizinisch dringende Termine, müssten die Praxen entsprechend vergütet werden. Das sagte der Vorstandsvorsitzende der Kassenärztlichen Bundesvereinigung der Bild-Zeitung. Die niedergelassenen Ärzte könnten unter diesen Voraussetzungen eine begrenzte Zahl kurzfristiger Termine bereitstellen. Das sei in der Regel innerhalb einer Woche darstellbar, sagte Gassen. Und noch zum Sport. Der FC Schalke hat den ersten Sieg in der Fußball-Bundesliga seit Mai 2023 geholt. Die Schalker gewannen beim ersten FC Union Berlin mit 3:1. Den ersten Schalker Treffer erzielte ausgerechnet der ehemalige Unioner Robin Gosens. Er sagte nachher bei Sky:
6: Ja, sehr besonders. Irgendwie so ein ganz doller Mix der Gefühle, ehrlich gesagt. Ich habe sehr, sehr viel Respekt vor Union. Hat hier zwar eine sehr intensive Zeit mit der Rettung am letzten Spieltag, aber dennoch eine unglaublich wertschätzende und für mich positive Erfahrung hier in der alten Försterei.
4: Kurz noch zum Tennis. Alexander Zverev steht im Finale der US Open. Er besiegt im Halbfinale den Russen Karen Khachanov in 3 Sätzen. Im Endspiel trifft Zverev am Sonntagabend auf den Weltranglisten 9. Ben Shelton aus den USA.
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7: In Deutschland startet der Samstag mit dichtem Nebel und starker Bewölkung. Im Süden und Westen kommt später die Sonne durch. Der Nachmittag bleibt dort meist bewölkt, während im Osten die Wolken auflockern. Abends zieht im Norden und Westen leichter Regen auf, während es im Süden trocken bleibt. Die Temperaturen erreichen bis zu 21 Grad. Aktuell in Hamburg an den Landungsbrücken 15 Grad, in Bochum im Bermuda-Eck ebenfalls 15 Grad und in Frankfurt am Main direkt am Mainufer 16 Grad. Freut euch auf das Wochenende.
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7: Hier kommt der aktuelle Verkehrsüberblick. A5 Frankfurt Richtung Kassel zwischen Reiskirchener Dreieck und Ohmtal Dreieck haben wir 4 Kilometer Stau mit einem Zeitverlust von 27 Minuten. Auf der A6 Nürnberg Richtung Heilbronn zwischen Kupferzell und Neuenstein stehen euch 3 Kilometer mit einer Verzögerung von etwa 22 Minuten bevor. Auf der A6 Heilbronn Richtung Nürnberg zwischen Bretzfeld und Neuenstein zäher Verkehr. 6 Kilometer Stau, mindestens eine Stunde müsst ihr einplanen. Gute Fahrt!
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0: Fantastico Start in den Samstag. Ihr hört Big FM. Dieser großartige Moment, wenn man wach wird und denkt, oh geil, stimmt, doch nicht aufstehen, einfach Wochenende, Halleluja, rein da, 08900901. Lisa, was machst du?
1: Also heute ist mein erster Urlaubstag, ich habe eine Woche Urlaub. Ich bin sehr, sehr happy. Ich will auf jeden Fall jetzt erstmal meine Wohnung ein bisschen in Ordnung bringen, weil das war jetzt in letzter Zeit nicht so wirklich der Fall. Ansonsten vielleicht noch so ein Secondhand-Laden, ist einfach außergewöhnlich, aber trotzdem schön, weil ich sagen kann, okay, das ist jetzt so mein Teil, das läuft jetzt nicht überall darum.

0: Tschüss.
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16: Samstage sind zum Shoppen da und so Herbstsamstage wie der heute sowieso, da liegt man dann mal mit so einer selbstgestrickten Kuschelsockensituation von Oma auf der Couch und hat vielleicht noch einen Kakao mit Sahne in der Flosse, denkt sich, boah, jetzt ein bisschen Online-Shopping. Jenny, was hast du zuletzt gekauft, was du gar nicht brauchtest?
17: Es gibt ja immer so Beauty-Anzeigen auf Insta und jetzt siehst du noch fresher aus und noch jünger und kriegst keine Falten und so weiter und das habe ich mir gekauft und am Ende war es halt nicht so super.
16: Okay, krass. Also richtig Crash-Out am Ende, super. Ja, es ist renn zu DM, renn zu Rossmann, renn zu Müller und du bist so, okay, alles klar, okay.
17: Und dann macht man das, ne? Und dann denkt man ja, wird alles super. Du kannst im Grunde auch dein Geld auch verschenken, ne?

0: glaube, wir checken. Und Rolf hat den beiden in Deutschlands Bester Morning Show auch schon eine Aufgabe gegeben für den Fall, dass sie dann wirklich zusammen nach Thailand fliegen.
1: Ihr als Combo tatsächlich zu Tomorrowland Thailand, dann bitte im Pamela Reif Outfit. Ja. Das wäre mir wichtig.
2: Da gebe ich euch jetzt die virtuelle Hand drauf. Das machen wir auf jeden Fall. Wir machen ein Workout, wir machen auch ein Warm-up, wir machen auch einen Cooldown, wir machen alles. Wir sind auf jeden Fall am Start.
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4: Ich bin Uli Reitinger. Die Bundesnetzagentur ist Bedenken entgegengetreten, dass Deutschlands Gasspeicher in diesem Winter nicht ausreichen könnten für die Gasversorgung. Wir haben jetzt schon etwas mehr Gas in den Speichern, als wir im gesamten letzten Winterhalbjahr aus den Speichern entnommen haben, sagte Behördenchef Klaus Müller der dpa. Und in den nächsten Wochen bleibe noch Zeit für weitere Einspeicherungen. In vielen Großstädten explodieren die Mieten und es werden auch immer wieder Fälle gemeldet, in denen Vermieter ihren Mietern zu viel Geld abknöpfen. Justizministerin Hubig will härter dagegen vorgehen und die Mietpreisbremse wirklich scharf schalten, sagte sie den Zeitungen der Funke Mediengruppe.
5: Vermieter, die gegen die Mietpreisbremse verstoßen, müssen dem Mieter momentan nur das zu viel gezahlte Geld zurückerstatten, sagt Ministerin Hubig. Ihrer Meinung nach reicht das nicht. Es gäbe noch zu viele Möglichkeiten, die Mietpreisbremse auszuhebeln, so Hubig. Vor allem bei Kurzzeitvermietungen und der Vermietung von möblierten Wohnungen. Wie die Gesetzeslücken geschlossen werden können, dazu soll eine Expertengruppe Vorschläge machen. Vermietern könnten dann zum Beispiel Bußgelder drohen, wenn sie gegen die Mietpreisbremse verstoßen. Katrin Müller, Nachrichtenredaktion.
4: Immer mehr Schülerinnen und Schüler in Deutschland schlafen schlecht oder fühlen sich erschöpft. In einer Umfrage im Auftrag der Krankenkasse DAK klagte fast die Hälfte der befragten 5. bis 10. Klässler über Schlafstörungen. Die Autoren sehen einen Zusammenhang mit den schlechten Ergebnissen der PISA-Studie.
6: Seit 10 Jahren wird die Umfrage durchgeführt. In diesem Zeitraum haben Schlafprobleme und Erschöpfungsgefühl stetig zugenommen. Das liege daran, dass Kinder und Jugendliche zu lange und auch spät abends am Handy hängen, so ein Erklärungsversuch des Verbands der Kinder- und Jugendärzte. Mehr auf die eigene Gesundheit achten, empfehlen die Autoren der Studie, um besser lernen zu können und auch in der nächsten PISA-Studie wieder besser zu sein. In der aktuellen hatten Deutschlands Schüler so schlecht abgeschnitten wie noch nie. Jan-Henner Reitze, Nachrichtenredaktion.
4: Zum Sport. Tennisprofi Alexander Zverev ist ins Finale der US Open eingezogen. Er setzte sich im Halbfinale gegen den Russen Karin Khachanov in 3 Sätzen durch und erreichte sein 3. Grand-Slam-Finale in Serie. Im Endspiel der US Open trifft Zverev am Sonntagabend auf Ben Shelton aus den USA. Für ihn ist es das erste Finale bei einem Grand-Slam-Turnier.
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7: In Deutschland starten wir heute mit Nebel und dichten Wolken. Am Vormittag lockern sie sich im Süden und Westen auf. Der Nachmittag bleibt bewölkt, besonders im Westen und Norden. Temperaturen bis 21 Grad. Abends bringt der Norden leichten Regen, während es im Süden trocken bleibt. Morgen erwartet uns Regen, besonders im Westen und Norden mit Höchstwerten bis 18 Grad. Aktuell in Hamburg am Jungfernstieg 15 Grad, in Duisburg im Landschaftspark Nord ebenfalls 15 Grad, in Karlsruhe am Schloss 14 Grad.
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7: A5 Basel Richtung Karlsruhe, zwischen Freiburg Nord und Riegel derzeit 6 Kilometer Stau. Der Zeitverlust liegt bei mindestens 22 Minuten. A6 Nürnberg Richtung Heilbronn, zwischen Kupferzell und Neuenstein aktuell 3 Kilometer Stau. Hier beträgt der Zeitverlust mindestens 32 Minuten. A6 Heilbronn Richtung Nürnberg, zwischen Bretzfeld und Öhringen 6 Kilometer Stau mit einem Verlust von mindestens 49 Minuten. Gute Fahrt.
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0: Serotonin. Es ist Samstag, rein da. Oh, ihr hört Big FM? 08900901, kostenlose Hotline hierher ins Studio. Ann-Kathrin ist auf Leitung 3. Hallo.
1: Hallo.
0: Was treibst du?
1: Ich arbeite tatsächlich gerade.
0: Oh, ich auch. Same, same. Hey, was machst du denn?
1: Ich mache Gassi-Service. Das heißt, ich hole Hunde von zu Hause ab und gehe mit den Gassi und bringe die danach wieder nach Hause.
0: Absoluter Traumjob, verschlucke ich mich direkt.

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0: Geht kurz mal raus an alle, die jetzt arbeiten müssen heute. Vielleicht seid ihr mit dem Auto gefahren, so wie ich heute Morgen, erstmal direkt komplett einen Ausraster bekommen, weil einer mich so geschnitten hat. Melanie, bist du auch so eine, die ausflippt dann im Auto?
1: Ich bin dann auch schon mal manchmal doof, aber im Auto.
0: Was war die krasseste Situation, an die du dich erinnern kannst, wo du richtig ausgetickt bist?
1: Auf der Autobahn, wo mir einer einfach auf die Überholspur gezogen ist. Das war schon richtig kritisch.
0: Mhm. Das ist einfach arschgefährlich, ey.
1: Richtig.
0: Ja. Boah, und dann schreit man ja so ins Leere, ne? Das ist ja so total lächerlich. Kommt man sich so dumm vor.
1: Ja, aber irgendwie befreit es einen.
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3: 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Ich glaube, die Dankbarkeit, dass ich das überhaupt erleben darf oder die Chance dazu bekomme, würde überwiegen. Und auch der Zuspruch an mich selbst, dass ich diesen Schritt gegangen bin und auch mit diesem Hobby angefangen habe und durchgezogen habe, das wäre so das, was ich da einfach fühlen würde oder was es mir bedeuten würde.
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2: Oh mein Gott, es ist Taylor on Fleek. Wir werden es so hart zelebrieren, Swifties. In Freiburg im Jazzhaus ist Just Taylor heute Abend ab 23 Uhr. Party organisiert von Swifties für Swifties. Nur Taylor Swift Sounds. Der Place to be für alle, die sie lieben. Alle Alben, Fearless, Red, bis hin zum aktuellen The Life of a Showgirl. Es wird durchgeballert. Oh mein Gott, harte Liebe, ey.
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4: Ich bin Uli Reitinger. Wer dringend einen Facharzt braucht, könnte künftig schneller einen Termin bekommen. Kassenärztechef Andreas Gassen stellt dafür in der Bild-Zeitung Termine innerhalb einer Woche in Aussicht. Die von der SPD geforderte allgemeine Termingarantie lehnt er aber ab.
5: Gassens Idee sieht so aus. Fachärzte halten jede Woche ein paar Termine für Patienten frei, bei denen es wirklich dringend ist. Dafür sollen die Praxen auch mehr Geld bekommen. Ob jemand schnell zum Facharzt muss, entscheidet vorher der Hausarzt oder der ärztliche Bereitschaftsdienst. Der SPD reicht das nicht. Sie will, dass gesetzlich Versicherte generell schneller drankommen. Fraktionschef Miersch ist für höchstens 3 Wochen Wartezeit. Denn die SPD kritisiert, dass Privatpatienten bei Terminen bisher bevorzugt werden. Zoe Tassovali, Nachrichtenredaktion.
4: Es ist genug Gas da für den kommenden Winter, das hat die Bundesnetzagentur gesagt. Sie tritt damit Bedenken entgegen, dass Deutschlands Gasspeicher in diesem Winter nicht ausreichen könnten für die Gasversorgung. Schon jetzt ist mehr Gas in den Speichern, als Deutschland im vergangenen Winter verbraucht hat, heißt es. Und in den nächsten Wochen bleibt auch noch Zeit für weitere Einspeicherungen. Kinotickets sind teurer geworden, umso mehr lohnt sich dieses Wochenende für Kinofans. Beim sogenannten Kinofest kosten Karten für viele Filme heute und morgen nur 5 Euro.
6: Mehr als 700 Kinos in ganz Deutschland machen mit beim Kinofest. Teilweise mit Sondervorstellungen von Filmklassikern, Previews kommender Filme und extra bunten Aktionen drumherum. Auch wer große Sommerblockbuster wie die Odyssey oder den neuen Spider-Man-Film oder gehypte Horrorhits wie Obsession noch nicht gesehen hat, kann das jetzt für 5 Euro. Für Romantiker gibt's aktuell Komödien wie Finding Emily oder One Night Only und für Kinder zum Beispiel Toy Story 5, den Vaiana-Realfilm, Paw Patrol oder den neuesten Minions-Film. Onni Tochau, Nachrichtenredaktion.
4: Fast die Hälfte der Schülerinnen und Schüler in den Klassen 5 bis 10 klagt über Schlafstörungen. Das geht aus einer groß angelegten Umfrage im Auftrag der Krankenkasse DAK hervor. 69% der Befragten fühlen sich demnach mindestens einmal die Woche erschöpft. Fast 50% berichten von einem verminderten Wohlbefinden. Die DAK sieht eine Verbindung von Erschöpfung und Schlafproblemen zu den schwachen deutschen Ergebnissen bei der PISA-Studie.
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7: In Deutschland ist heute stark bewölkt mit dichtem Nebel am Morgen. Im Süden und Westen klart es mittags etwas auf. Höchstwerte liegen zwischen 18 und 21 Grad. Abends bringen der Norden und Westen leichten Regen, während es im Süden trocken bleibt. Für Sonntag bleibt es bedeckt mit Regen im Norden und Westen. Temperaturen sinken bis auf 14 Grad. Gerade sieht's so aus. In Hamburg an der Elbphilharmonie 15 Grad, in Bremen am Marktplatz 13 Grad und in München im Englischen Garten 14 Grad.
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7: Achtung auf der B3 von Kassel Richtung Gießen. Zwischen B62, Zülbereck und Marburg-Mitte ist ein Falschfahrer in beiden Richtungen unterwegs. Nicht überholen. Auf der A6 von Nürnberg Richtung Heilbronn gibt es zwischen Kupferzell und Bretzfeld einen 4 Kilometer langen Stau. Das kostet mindestens eine Stunde. Auf der Gegenrichtung A6 von Heilbronn Richtung Nürnberg staut es sich zwischen Bretzfeld und Öhringen auf 7 Kilometer. Rechne mit 5 Minuten. Gute Fahrt.
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0: We can't wait for the weekend to begin. Let's go. Ihr hört Big FM 08900901, kostenlose Hotline zu mir hierher. Nadja, happy Samstag, hast du was Schönes vor?
1: Ja, bestimmt, bestimmt. Aber ich bin ein sehr, sehr spontaner Mensch. Ah, okay. Das heißt, ich mache sehr selten Pläne im Voraus. Von diesem Planen ist es manchmal schön und gut, aber muss nicht man immer machen. Kann sein, dass ich da am Bodensee bin, kann sein, dass ich im Freibad bin. Es kann auch sein, dass ich nur auf der Couch liegen bleibe. Keine Ahnung, je nachdem, ja, wonach.

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1: Hi Karin, du süße Maus. Geht's?
2: Oh, geil, danke dir. Du bist ja cute. Also so süß hat mich lange keiner mehr begrüßt, sag ich dir aber. Danke dafür.
1: Gerne.
2: Celine Zuckermaus auf der 08900901, kostenlose Hotline hier ins Studio am frühen Samstagmorgen. By the way, Ladies and Gents und alle dazwischen und darüber hinaus, welcome zum besten Tag der Welt, rein ins Wochenende. Das Geile daran ist, wir machen einfach nur, worauf wir Bock haben. Vielleicht haben wir schon den zweiten Kaffee in der Flosse und sind auf dem Weg zur Arbeit. Oder wir liegen noch im Bett, haben vielleicht gerade ein bisschen rumgemacht. Wer weiß es? Feste feiern, wie sie fallen. Let's fucking go.

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4: Ich bin Uli Reitinger. Die Bundesnetzagentur ist Bedenken entgegengetreten, dass Deutschlands Gasspeicher in diesem Winter nicht ausreichen könnten für die Gasversorgung. Wir haben jetzt schon etwas mehr Gas in den Speichern, als wir im gesamten letzten Winterhalbjahr aus den Speichern entnommen haben, sagte Behördenchef Klaus Müller der dpa. Und in den nächsten Wochen bleibe genug Zeit für weitere Einspeicherungen. Im Moment sind die Speicher zu gut 55% ausgelastet. Die Bundesregierung will die abschlagsfreie Rente nach 45 Beitragsjahren abschaffen. Mittlerweile ist man sich einig, dass das aber nicht von jetzt auf gleich passieren soll, sondern schrittweise mit Übergangsfristen. Die SPD schlägt 5 Jahre vor. Unionsfraktionschef Thorsten Frei, ist das zu lang, sagte er dem Redaktionsnetzwerk Deutschland.
5: Gassens Idee sieht so aus. Fachärzte halten jede Woche ein paar Termine für Patienten frei, bei denen es wirklich dringend ist. Dafür sollen die Praxen auch mehr Geld bekommen. Ob jemand schnell zum Facharzt muss, entscheidet vorher der Hausarzt oder der ärztliche Bereitschaftsdienst. Der SPD reicht das nicht. Sie will, dass gesetzlich Versicherte generell schneller drankommen. Zoe Tassovali, Nachrichtenredaktion.
4: Die Mehrheit der Erwerbstätigen in Deutschland ist bereit, mehr zu arbeiten, sofern die Rahmenbedingungen stimmen. Gleichzeitig ist eine Mehrheit nach einer Umfrage für die Jobseite Indeed von der politischen Diskussion um das Thema Arbeitszeit genervt.
6: 3/4 der Befragten arbeiten sowieso schon mehr, als in ihrem Arbeitsvertrag steht. Als mögliche Motivation, noch mehr zu arbeiten, werden mehr Geld, Steuervorteile oder flexiblere Arbeitszeiten genannt. Gleichzeitig fühlen sich viele Beschäftigte in ihrem Arbeitsalltag ausgebremst durch Personalmangel, Bürokratie, zu viele Besprechungen oder veraltete Technik. Dass es statt über diese Probleme eine Debatte um angeblich fehlende Leistungsbereitschaft im Job gibt, stößt auf Unverständnis. Jan-Henner Reitzer, Nachrichtenredaktion.
4: Kassenärztechef Andreas Gassen hält in medizinisch dringenden Fällen schnellere Facharzttermine für möglich. Für die schnelle Terminvermittlung für objektiv medizinisch dringende Termine müssten die Praxen entsprechend vergütet werden. Das sagte der Vorstandsvorsitzende der Kassenärztlichen Bundesvereinigung der Bild-Zeitung. Die niedergelassenen Ärzte könnten unter diesen Voraussetzungen eine begrenzte Zahl kurzfristiger Termine bereitstellen. Das sei in der Regel innerhalb einer Woche darstellbar, sagte Gassen.
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7: In Deutschland beginnt der Tag neblig. Im Westen löst sich das bis zum Vormittag. Ab dem Nachmittag bleibt es oft stark bewölkt. Ab 16 Uhr ist leichter Regen im Norden und Westen möglich. Temperaturen liegen zwischen 18 und 21 Grad. Am Abend verstärkt sich der Regen im Nordwesten. Im Osten bleibt es trocken. Morgen regnerisch mit Temperaturen von 15 bis 18 Grad. Aktuell Leipzig am Völkerschlachtdenkmal 17 Grad. Bonn am Beethovenhaus 17 Grad. Mannheim am Wasserturm 18 Grad.
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7: Hier kommt der Verkehrsüberblick. A6 Heilbronn Richtung Nürnberg zwischen Bretzfeld und Kupferzell. 8 Kilometer Stau, 1 Stunde Zeitverlust. Geduld ist gefragt. A6 Nürnberg Richtung Heilbronn zwischen Kupferzell und Neuenstein. Ebenfalls 5 Kilometer Stau und 51 Minuten Verzögerung. Weiter auf der A8 München Richtung Salzburg zwischen Siegsdorf West und Anger sind 9 Kilometer Stau. Mindestens 44 Minuten extra einplanen. Mach einen Plan B. Gute Fahrt.
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0: Fantastico Start in den Samstag. Ihr hört Big FM. Dieser großartige Moment, wenn man wach wird und denkt, oh geil, stimmt, doch nicht aufstehen, einfach Wochenende, Halleluja, rein da, 08900901. Lisa, was machst du?
1: Also heute ist mein erster Urlaubstag, ich habe eine Woche Urlaub, ich bin sehr, sehr happy. Ich will auf jeden Fall jetzt erstmal meine Wohnung ein bisschen in Ordnung bringen, weil das war jetzt in letzter Zeit nicht so wirklich sehr fast.

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1: Samstage sind zum Shoppen da und so Herbstsamstage wie der heute sowieso. Da liegt man dann mal mit so einer selbstgestrickten Kuschelsockensituation von Oma auf der Couch und hat vielleicht noch einen Kakao mit Sahne in der Flosse. Denkt sich, boah, jetzt ein bisschen Online-Shopping. Jenny, was hast du zuletzt gekauft, was du gar nicht brauchtest?
2: Es gibt ja immer so Beauty-Anzeigen auf Insta und jetzt siehst du noch fresher aus und noch jünger und kriegst keine Falten und so weiter. Und das habe ich mir gekauft und am Ende war es halt nicht so super.
1: Okay, krass. Also richtig Crash-Out am Ende, super. Ja, es ist, renn zu DM, renn zu Rossmann, renn zu Müller und du bist so, okay, alles klar, okay.
2: Und dann macht man das, ne? Und dann denkt man, ja, wird alles super. Du kannst im Grunde auch dein Geld auch verschenken, ne?

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2: ChatGPT oder Google Gemini, was ist denn jetzt eigentlich besser? Besser ist keine richtige Antwort, also kein Entweder-Oder, sondern beides richtig nutzen. Die goldene Regel lautet, ChatGPT hilft dir beim Verstehen und Strukturieren, Google hilft dir besser beim Prüfen und Belegen. Wenn du ein neues Thema hast, ist ChatGPT stark beim Einstieg. Du kannst Begriffe erklären lassen, Fragen sortieren und eine Gliederung aufbauen. Gerade bei Referaten, Hausaufgaben oder Bewerbungsideen spart das oft Zeit. Sobald du aber Zahlen, aktuelle Infos, Studien oder offizielle Regeln brauchst, ist Google Gemini klar im Vorteil. Denn da siehst du, wer was veröffentlicht hat und vor allem, wann es veröffentlicht wurde und ob die Quelle wirklich belastbar ist. Heißt konkret, erst mit ChatGPT Orientierung holen und dann mit Google Gemini gegenchecken. So recherchierst du schneller und gleichzeitig sauberer. Also beide KIs gleichzeitig nutzen, ist viel, viel besser und effizienter. Für mehr Tipps, klick dich rein.
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2: Oh mein Gott, es ist Taylor on Fleek. Wir werden es so hart zelebrieren, Swifties. In Freiburg im Jazzhaus ist Just Taylor heute Abend ab 23 Uhr. Party organisiert von Swifties für Swifties. Nur Taylor Swift Sounds. Der Place to be für alle, die sie lieben. Alle Alben, Fearless, Red, bis hin zum aktuellen The Life of a Showgirl. Es wird durchgeballert. Oh mein Gott, harte Liebe, ey.
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4: Ich bin Uli Reitinger. Es ist genug Gas da für den kommenden Winter. Das hat die Bundesnetzagentur gesagt. Sie tritt damit Bedenken entgegen, dass Deutschlands Gasspeicher in diesem Winter nicht ausreichen könnten für die Gasversorgung. Schon jetzt ist mehr Gas in den Speichern, als Deutschland im vergangenen Winter verbraucht hat, heißt es. Und in den nächsten Wochen bleibt noch Zeit für weitere Einspeicherungen. Immer mehr Schülerinnen und Schüler in Deutschland schlafen schlecht oder fühlen sich erschöpft. In einer Umfrage im Auftrag der Krankenkasse DAK klagte fast die Hälfte der befragten 5. bis 10-Klässler über Schlafstörungen. Die Autoren sehen einen Zusammenhang zu den schlechten Ergebnissen der PISA-Studie.
5: Seit 10 Jahren wird die Umfrage durchgeführt. In diesem Zeitraum haben Schlafprobleme und Erschöpfungsgefühl stetig zugenommen. Das liege daran, dass Kinder und Jugendliche zu lange und auch spät abends am Handy hängen, so ein Erklärungsversuch des Verbands der Kinder- und Jugendärzte. Mehr auf die eigene Gesundheit achten, empfehlen die Autoren der Studie, um besser lernen zu können und auch in der nächsten PISA-Studie wieder besser zu sein. In der aktuellen hatten Deutschlands Schüler so schlecht abgeschnitten wie noch nie. Jan-Henner Reitze, Nachrichtenredaktion.
4: Der Fraktionschef der Union, Thorsten Frey, hat sich in die Diskussion um die abschlagsfreie Rente nach 45 Beitragsjahren eingeschaltet. Union und SPD sind sich einig, dass die sogenannte Rente mit 63 nicht von jetzt auf gleich wegfallen soll, sondern schrittweise mit Übergangsfristen.
6: Wer kurz vor der Rente steht, soll nicht plötzlich völlig neu planen müssen. Darin sind sich Union und SPD einig. Gestritten wird darüber, wie viel Zeit die Betroffenen bekommen. Die SPD hält etwa 5 Jahre für sinnvoll. Unionsfraktionschef Frey ist das deutlich zu lang. Wie viele Jahre er für richtig hält, sagt Frey aber nicht. Die Rentenkommission legt sich da ebenfalls nicht fest. Sie empfiehlt nur, die abschlagsfreie Rente nach 45 Beitragsjahren soll so früh wie möglich wegfallen. Mit Schutz für alle, die kurz vor der Rente stehen. Zoe Tassovali, Nachrichtenredaktion.
4: US-Präsident Trump ist zu einem 2-tägigen Besuch in Irland eingetroffen. Die irische Präsidentin Catherine Connolly hat ihn begrüßt. An diesem Wochenende ist unter anderem ein Gespräch mit dem irischen Regierungschef geplant. Ab morgen verfolgt er die Schlussrunde des Golfturniers Irish Open, das auf Trumps Golfresort in Westirland stattfindet.
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7: In Deutschland bleibt es heute erstmal neblig und stark bewölkt. Im Westen bricht der Nebel am Vormittag etwas auf, sonst bleibt es dicht. Ab dem Nachmittag kann es im Norden und Westen vereinzelt regnen. Morgen zieht dann leichter bis mäßiger Regen im ganzen Land auf. Im Süden sind bis zu 21 Grad drin. Am Sonntag bleibt es regnerisch und es kann im Süden sogar Gewitter geben. Und hier die aktuellen Werte. In Dresden an der Frauenkirche 18 Grad, in Essen am Baldeneysee 19 Grad und in Stuttgart am Schlossplatz 21 Grad.
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7: Hier kommt der Verkehrsüberblick. A6 Heilbronn Richtung Nürnberg zwischen Bretzfeld und Kupferzell. 8 Kilometer Stau, 1 Stunde Zeitverlust. Geduld ist gefragt. A6 Nürnberg Richtung Heilbronn zwischen Kupferzell und Neuenstein. Ebenfalls 5 Kilometer Stau und 51 Minuten Verzögerung. Weiter auf der A8 München Richtung Salzburg zwischen Siegsdorf West und Anger sind 9 Kilometer Stau. Mindestens 44 Minuten extra einplanen. Mach einen Plan B. Gute Fahrt.
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0: Es ist Samstag, rein da. Oh, ihr hört Big FM? 08.909.01, kostenlose Hotline hierher ins Studio. Ann-Kathrin ist auf Leitung 3. Hallo.
1: Hallo.
0: Was treibst du?
1: Ich arbeite tatsächlich gerade.
0: Oh, ich auch. Same, same. Hey, was machst du denn?
1: Ich mache Gassi-Service. Das heißt, ich hole Hunde von zu Hause ab und gehe mit den Gassi und bringe die dann wieder nach Hause.
0: Absoluter Traumjob, verschlucke ich mich direkt. Oh mein Gott, wie schön!
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4: Geht kurz mal raus an alle, die jetzt arbeiten müssen heute. Vielleicht seid ihr mit dem Auto gefahren, so wie ich heute Morgen. Erstmal direkt komplett einen Ausraster bekommen, weil einer mich so geschnitten hat. Melanie, bist du auch so eine, die ausflippt dann im Auto?
5: Ich bin dann auch schon mal manchmal doof, aber im Auto.
4: Was war die krasseste Situation, an die du dich erinnern kannst, wo du richtig ausgetickt bist?
5: Auf der Autobahn, wo mir einer einfach auf die Überholspur gezogen ist. Das war schon richtig kritisch.
4: Mhm. Das ist einfach arschgefährlich, ey.
5: Richtig.
4: Ja. Boah, und dann schreit man ja so ins Leere, ne? Das ist ja so total lächerlich. Kommt man sich so dumm vor.
5: Ja, aber irgendwie befreit es einen.
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4: Ich bin Uli Reitinger. Die Bundesnetzagentur beruhigt. Sie hält Bedenken, dass das gespeicherte Gas in Deutschland in diesem Winter nicht ausreichen könnte für die Gasversorgung, für unbegründet. Wir haben jetzt schon etwas mehr Gas in den Speichern, als wir im gesamten letzten Winterhalbjahr aus den Speichern entnommen haben, sagte Behördenchef Klaus Müller der dpa. Und in den nächsten Wochen bleibe Zeit für weitere Einspeicherungen, so Müller weiter. Im Streit um die Straße von Hormuz signalisiert der Iran jetzt Gesprächsbereitschaft. Teheran stellt laut der iranischen Nachrichtenagentur ISNA eine Wiedereröffnung der wichtigen Schiffsroute in Aussicht, stellt dafür aber Bedingungen an die USA.
5: Teheran fordert, dass die USA ihre Seeblockade beenden und ihre militärischen Angriffe einstellen. Gleichzeitig arbeitet der Iran mit dem Oman an neuen Routen für Schiffe durch die Meerenge. Ein entsprechendes Abkommen wollen beide Länder jetzt am Montag in Maskat unterschreiben. Auch die Außenminister der arabischen Golfstaaten sollen dabei sein. Für den weltweiten Handel steht viel auf dem Spiel. Durch die Straße von Hormuz läuft rund ein Fünftel des globalen Energiehandels. Zoe Tassovali, Nachrichtenredaktion.
4: US-Präsident Trump ist zu einem zweitägigen Besuch in Irland eingetroffen. Die irische Präsidentin Catherine Connolly hat ihn begrüßt. An diesem Wochenende ist unter anderem ein Gespräch mit dem irischen Regierungschef geplant. Außerdem will Trump Mitarbeiter der US-Botschaft und Wirtschaftsvertreter treffen.
6: Im Mittelpunkt seiner Reise steht aber auch der Golfsport. Am Sonntag besucht der US-Präsident die Schlussrunde der Irish Open auf seinem eigenen Golfresort in Doonbeg. Sein Besuch wird von Protesten begleitet. In Dublin und in Doonbeg sind Demonstrationen angekündigt. Die irische Polizei sprach vorab von einem der komplexesten Sicherheitseinsätze, die sie je durchgeführt habe. Aus London, Philipp Detlefs.
4: Fast die Hälfte der Schülerinnen und Schüler in den Klassen 5 bis 10 klagt über Schlafstörungen. Das geht aus einer groß angelegten Umfrage im Auftrag der Krankenkasse DAK hervor. Fast 70% der Befragten fühlen sich demnach mindestens einmal die Woche erschöpft. Knapp 50% berichten von einem verminderten Wohlbefinden. Die DAK sieht eine Verbindung von Erschöpfung und Schlafproblemen zu den schwachen deutschen Ergebnissen bei der PISA-Studie.
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7: In Deutschland bleibt es heute erstmal neblig und stark bewölkt. Im Westen bricht der Nebel am Vormittag etwas auf, sonst bleibt es dicht. Ab dem Nachmittag kann es im Norden und Westen vereinzelt regnen. Morgen zieht dann leichter bis mäßiger Regen im ganzen Land auf. Im Süden sind bis zu 21 Grad drin. Am Sonntag bleibt es regnerisch und es kann im Süden sogar Gewitter geben. Und hier die aktuellen Werte. In Dresden an der Frauenkirche 18 Grad, in Essen am Baldeneysee 19 Grad und in Stuttgart am Schlossplatz 21 Grad.
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7: Der schnelle Verkehrscheck. A1 Köln Richtung Dortmund zwischen Kreuz Leverkusen und Wermelskirchen. 7 Kilometer Stau, mindestens 53 Minuten Verzögerung. A6 Nürnberg Richtung Heilbronn zwischen Kupferzell und Neuenstein. 6 Kilometer Stau und mindestens 57 Minuten extra einplanen. A7 Hamburg Richtung Flensburg zwischen Hamburg Schnelsen Nord und Hennstedt-Ulzburg. 4 Kilometer Stau, mindestens 54 Minuten Verzögerung. Gute Fahrt.
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0: We can't wait for the weekend to begin. Let's go. Ihr hört Big FM 08900901, kostenlose Hotline zu mir hierher. Nadja, happy Samstag, hast du was Schönes vor?
1: Ja, bestimmt, bestimmt. Aber ich bin ein sehr, sehr spontaner Mensch. Ah, okay. Das heißt, ich mache sehr selten Pläne im Voraus. Von diesem Planen ist es manchmal schön und gut, aber muss nicht man immer machen. Kann sein, dass ich da am Bodensee bin, kann sein, dass ich im Freibad bin. Es kann auch sein, dass ich nur auf der Couch liegen bleibe. Keine Ahnung, je nachdem,

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4: Ich bin Babette Büchner. Wir haben genug Gas für den Winter, sagt die Bundesnetzagentur. Sie widerspricht damit Bedenken, dass Deutschlands Gasspeicher in den Wintermonaten nicht ausreichen könnten für die Versorgung.
5: Vor allem die AfD hatte zuletzt immer wieder davor gewarnt, dass die Heizungen kalt bleiben könnten im Laufe des kommenden Winters. Die Befürchtung ist nicht aus der Luft gegriffen, denn aktuell sind nur 55% der Gasspeicher ausgelastet. Das ist wenig im Vergleich zu den Vorjahren. Aber die Bundesnetzagentur beruhigt, wir haben schon jetzt mehr Gas gespeichert, als wir im vergangenen Winter verbraucht haben. Und es bleiben noch Wochen Zeit für weitere Einspeicherungen, heißt es. Gashändler füllen die Speicher, staatliche Eingriffe lehnt die Bundesnetzagentur ab. Das wird zu teuer, heißt es zur Begründung. Aus Berlin, Uli Reitinger.
4: Kassenärztechef Andreas Gassen hält es für möglich, dass es in medizinisch dringenden Fällen schnellere Facharzttermine gibt. Die müssten dann entsprechend vergütet werden, sagte Gassen der Bild-Zeitung. Die niedergelassenen Ärzte könnten unter diesen Voraussetzungen eine begrenzte Zahl kurzfristiger Termine bereitstellen, in der Regel innerhalb einer Woche. US-Präsident Donald Trump ist zu einem Besuch in Irland angekommen. Dabei zieht es ihn vor allem auf den Golfplatz. 2 Tage bleibt er auf der Insel. Einen Teil davon will er in seinem eigenen Golfresort an der Westküste verbringen.
6: Nach seiner Ankunft in Dublin wurde Trump von Präsidentin Catherine Connolly empfangen. Mit dabei sind sein Sohn Donald Trump Jr. und dessen Familie. Auf dem politischen Programm steht ein Gespräch mit Regierungschef Micheál Martin. Außerdem trifft Trump Beschäftigte der US-Botschaft und Vertreter der Wirtschaft. Am Sonntag will er dann die Schlussrunde der Irish Open verfolgen. Das Golfturnier findet in Dunbeck statt und ist der zentrale Anlass der Reise. Aus London, Philipp Detlefs.
4: Fast die Hälfte aller Schüler in den Klassen 5 bis 10 hat Schlafstörungen. Das geht aus einer groß angelegten Umfrage im Auftrag der Krankenkasse DRK hervor. 69% der Befragten fühlen sich außerdem mindestens einmal in der Woche erschöpft. 49% fühlen sich weniger wohl. Nur 57% blicken positiv in die eigene Zukunft. Die Tendenz ist demnach überall negativ.
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7: In Deutschland bleibt es heute am Samstagnachmittag überwiegend stark bewölkt. Im Osten zeigt sich ab und zu die Sonne. Ab 16 Uhr kann es im Norden und Westen leicht regnen. Heute Abend wird es dort zunehmend regnerisch, während der Süden meist trocken bleibt. Morgen bleibt es verbreitet bedeckt mit leichten Schauern. Besonders viel Regen fällt im Westen. Der Sonntag bringt frischen Wind. Gerade sieht's so aus, im Tiergarten in Berlin 20 Grad, am Phoenixsee in Dortmund auch 20 Grad und am Mercedes-Benz-Museum in Stuttgart 23 Grad.
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7: A1 Köln Richtung Dortmund. Zwischen Kreuz Leverkusen und Wermelskirchen stockt der Verkehr auf 5 Kilometern. Das bedeutet 42 Minuten Zeitverlust. A6 Nürnberg Richtung Heilbronn. Vorsicht, zwischen Kirchberg und Neuenstein stehen 14 Kilometer Stau. Ihr braucht dafür mindestens eine Stunde länger. A23 Heide Richtung Hamburg. Zwischen Halstenbeek-Rellingen und Hamburg-Eidelstedt. 2 Kilometer Stau, das sind mindestens 47 Minuten Verlust. Gute Fahrt.
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3: Ich bin Babit Büchner. Die Bundesnetzagentur widerspricht Bedenken, dass wir nicht genug Gas für den Winter haben werden. Es sei schon jetzt etwas mehr Gas in den Speichern, als im gesamten letzten Winter entnommen wurde, sagte Behördenchef Klaus Müller der deutschen Presseagentur. In den nächsten Wochen bleibe außerdem noch Zeit für weitere Einspeicherungen. Im Vergleich zu den vergangenen Jahren ist der Füllstand mit gut 55% allerdings niedrig. Im Streit um die Straße von Hormuz signalisiert der Iran jetzt Gesprächsbereitschaft. Das Land stellt laut der iranischen Nachrichtenagentur ISNA eine Öffnung der wichtigen Schiffsroute in Aussicht, stellt dafür aber Bedingungen an die USA.
4: Teheran fordert, dass die USA ihre Seeblockade beenden und ihre militärischen Angriffe einstellen. Gleichzeitig arbeitet der Iran mit dem Oman an neuen Routen für Schiffe durch die Meerenge. Ein entsprechendes Abkommen wollen beide Länder jetzt am Montag in Maskat unterschreiben. Auch die Außenminister der arabischen Golfstaaten sollen dabei sein. Für den weltweiten Handel steht viel auf dem Spiel. Durch die Straße von Hormuz läuft rund ein Fünftel des globalen Energiehandels. Zoe Tassovali, Nachrichtenredaktion.
3: US-Präsident Donald Trump ist zu einem zweitägigen Besuch in Irland eingetroffen. Zwar geht es dort auch um Politik, er will aber vor allem auf seinen Golfplatz an der Westküste.
5: Nach seiner Ankunft in Dublin wurde Trump von Präsidentin Catherine Connolly empfangen. Mit dabei sind sein Sohn Donald Trump Jr. und dessen Familie. Auf dem politischen Programm steht ein Gespräch mit Regierungschef Micheál Martin. Außerdem trifft Trump Beschäftigte der US-Botschaft und Vertreter der Wirtschaft. Am Sonntag will er dann die Schlussrunde der Irish Open verfolgen. Das Golfturnier findet in Dunbeck statt und ist der zentrale Anlass der Reise. Aus London, Philipp Detlefs.
3: In den USA ist die erste bekannte Abfolge mehrerer Schrittspuren eines ausgewachsenen Tyrannosaurus Rex entdeckt worden. Ein Forschungsteam berichtet von zwei linken und zwei rechten Fußabdrücken, die sich in der sogenannten Hell Creek Formation aneinanderreihen. Aus dem Abstand der Schritte und der Größe der Abdrücke errechneten die Experten eine Hüfthöhe des Dinos von etwa 4 Metern.
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6: In Deutschland dominiert heute dichte Bewölkung. Im Norden und Westen gibt's am Nachmittag Regen, während der Süden bis zu 21 Grad erreicht. Morgen bleibt es überwiegend bedeckt, mit Regen überall möglich, besonders kräftig im Ahrtal. Am Sonntag zieht der Regen in den Süden. Der Wochenendtrend zeigt viel Regen im Westen, wenig Sonne, Temperaturen um 19 Grad. Aktuell in Hannover am Maschsee 21 Grad, in Bielefeld an der Sparrenburg 19 Grad und in Nürnberg an der Kaiserburg 21 Grad.
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6: A1 Köln Richtung Dortmund. Zwischen Kreuz Leverkusen und Wermelskirchen stockt der Verkehr auf 5 Kilometern. Das bedeutet 42 Minuten Zeitverlust. A6 Nürnberg Richtung Heilbronn. Vorsicht, zwischen Kirchberg und Neuenstein stehen 14 Kilometer Stau. Ihr braucht dafür mindestens eine Stunde länger. A23 Heide Richtung Hamburg. Zwischen Halstenbeek-Rellingen und Hamburg-Eidelstedt 2 Kilometer Stau. Das sind mindestens 47 Minuten Verlust. Gute Fahrt.
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4: Gleich kommt ein Lied, das du liebst. Glaubst du nicht? 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
2: ChatGPT oder Google Gemini, was ist denn jetzt eigentlich besser? Besser ist keine richtige Antwort, also kein Entweder-Oder, sondern beides richtig nutzen. Die goldene Regel lautet, ChatGPT hilft dir beim Verstehen und Strukturieren, Google hilft dir besser beim Prüfen und Belegen. Wenn du ein neues Thema hast, ist ChatGPT stark beim Einstieg. Du kannst Begriffe erklären lassen, Fragen sortieren und eine Gliederung aufbauen. Gerade bei Referaten, Hausaufgaben oder Bewerbungsideen spart das oft Zeit. Sobald du aber Zahlen, aktuelle Infos, Studien oder offizielle Regeln brauchst, ist Google Gemini klar im Vorteil. Denn da siehst du, wer was veröffentlicht hat und vor allem, wann es veröffentlicht wurde und ob die Quelle wirklich belastbar ist. Heißt konkret, erst mit ChatGPT Orientierung holen und dann mit Google Gemini gegenchecken. So recherchierst du schneller und gleichzeitig sauberer. Also beide KIs gleichzeitig nutzen, ist viel, viel besser und effizienter. Für mehr Tipps, klick dich rein.
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4: Ich bin Babette Büchner. Was passiert mit dem Geld auf einem Konto, wenn sich niemand mehr darum kümmert? Die Grünen wollen dazu einen Vorschlag in den Bundestag einbringen. Sie fordern ungenutzte Vermögen auf inaktiven Bankkonten für soziale Projekte und gemeinnützige Organisationen nutzbar zu machen.
5: Es geht um Guthaben, Sparbücher oder auch Wertpapierdepots, die einfach vergessen werden. Etwa weil der Inhaber verstorben ist und die Erben davon gar nichts wissen. Mehrere Milliarden Euro blieben so ungenutzt, heißt es von den Grünen. Dieses Geld für soziale Projekte zu nutzen, sei ein pragmatischer zusätzlicher Weg, ohne den Haushalt zu belasten. Wichtig dabei ist, dass die Ansprüche erhalten bleiben. Wer berechtigt ist und das nachweist, soll das Geld vollständig zurückerhalten. Tanja Wagner, Nachrichtenredaktion.
4: Wir haben genug Gas für den Winter, sagt die Bundesnetzagentur. Sie widerspricht damit Bedenken, dass unsere Vorräte in den kommenden kalten Monaten nicht ausreichen könnten für die Versorgung.
6: Vor allem die AfD hatte zuletzt immer wieder davor gewarnt, dass die Heizungen kalt bleiben könnten im Laufe des kommenden Winters. Die Befürchtung ist nicht aus der Luft gegriffen, denn aktuell sind nur 55% der Gasspeicher ausgelastet. Das ist wenig im Vergleich zu den Vorjahren. Aber die Bundesnetzagentur beruhigt, wir haben schon jetzt mehr Gas gespeichert, als wir im vergangenen Winter verbraucht haben. Und es bleiben noch Wochen Zeit für weitere Einspeicherungen, heißt es. Aus Berlin, Uli Reitinger.
4: Beim Ebola-Ausbruch in der Demokratischen Republik Kongo sind inzwischen mehr als 7000 Menschen nachweislich an dem Fieber erkrankt. Das zeigen neue Zahlen des Nationalen Gesundheitsinstituts. Der Ausbruch hat sich demnach auch auf eine siebte Provinz ausgeweitet. Die Experten gehen außerdem davon aus, dass viele Fälle nicht erfasst werden. Und zum Sport. In der zweiten Fußball-Bundesliga hat Magdeburg mit 3:0 gegen Kaiserslautern gewonnen. Bochum und Greuther Fürth trennten sich 1:1. Ebenfalls unentschieden trennten sich Eintracht Braunschweig und Dynamo Dresden. Dort stand es am Ende 2:2. Überschattet wurde die Partie vom Todesfall eines Fans. Er war nach einem Notfall im Stadion auf dem Weg ins Krankenhaus gestorben. Auf Wunsch der Familie wurde das Spiel fortgesetzt.
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7: In Deutschland dominiert heute dichte Bewölkung. Im Norden und Westen gibt's am Nachmittag Regen, während der Süden bis zu 21 Grad erreicht. Morgen bleibt es überwiegend bedeckt, mit Regen überall möglich, besonders kräftig im Ahrtal. Am Sonntag zieht der Regen in den Süden. Der Wochenendtrend zeigt viel Regen im Westen, wenig Sonne, Temperaturen um 19 Grad. Aktuell in Hannover am Maschsee 21 Grad, in Bielefeld an der Sparrenburg 19 Grad und in Nürnberg an der Kaiserburg 21 Grad.
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7: A44 Eisenach Richtung Kassel zwischen Eschwege und Tunnelküchen ist ein Falschfahrer unterwegs. Achtet in beiden Richtungen auf den Gegenverkehr. Auf der A6 Nürnberg Richtung Heilbronn staut es sich über 8 Kilometer zwischen Kupferzell und Bretzfeld. Zeitverlust mindestens 44 Minuten, schließlich A7 Flensburg Richtung Hamburg. Zwischen Hennstedt-Ulzburg und Hamburg-Schnellsen 3 Kilometer Stau, Stauzeit etwa 35 Minuten, Fahrt vorsichtig, gute Fahrt.
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3: Ich bin Babit Büchner. In mehreren Städten in Deutschland gibt es heute Demonstrationen für eine offene, demokratische Gesellschaft. Unter dem Motto »Kein Schritt zurück« gegen die AfD und rechte Hetze zogen etwa in Düsseldorf rund 20.000 Menschen durch die Innenstadt. In Berlin wurden 30.000 Teilnehmer erwartet, in Leipzig waren es 3.000. Mehrere politische Initiativen hatten zu den Protestkundgebungen aufgerufen. Was passiert mit dem Geld auf einem Konto, wenn sich niemand mehr darum kümmert? Die Grünen fordern ungenutzte Vermögen auf inaktiven Bankkonten für soziale Projekte und gemeinnützige Organisationen nutzbar zu machen. Sie wollen dazu einen Vorschlag in den Bundestag einbringen.
4: Es geht um Guthaben, Sparbücher oder auch Wertpapierdepots, die einfach vergessen werden. Etwa weil der Inhaber verstorben ist und die Erben davon gar nichts wissen. Mehrere Milliarden Euro blieben so ungenutzt, heißt es von den Grünen. Dieses Geld für soziale Projekte zu nutzen, sei ein pragmatischer zusätzlicher Weg, ohne den Haushalt zu belasten. Auch Union und SPD wollten das Thema schon angehen. Wichtig dabei ist, dass die Ansprüche erhalten bleiben. Wer berechtigt ist und das nachweist, soll das Geld vollständig zurückerhalten. Tanja Wagner, Nachrichtenredaktion.
3: Mittelständische Unternehmen sollten künstliche Intelligenz nicht nur nutzen, um Zeit und Geld zu sparen. Die Geschäftsführerin der Beratungsfirma A11 sagte der dpa, Firmen könnten damit vor allem mehr Umsatz machen. Dafür müssten sie sich aber auch trauen, ihre Arbeit neu zu organisieren.
5: Die KI-Expertin nennt ein einfaches Beispiel. Übernimmt KI lästige Büroarbeit oder Dokumentation, haben die Mitarbeiter mehr Zeit für Kunden und neue Produkte. Gerade wenn Fachkräfte fehlen, könne das helfen. Und dafür braucht es nicht unbedingt die teuersten KI-Modelle aus den USA. Für viele Aufgaben reichen einfachere, frei verfügbare Systeme, die Firmen sogar auf den eigenen Rechnern laufen lassen können. So bleiben sensible Daten im Haus. Zoe Tassovali, Nachrichtenredaktion.
3: Und zum Sport, die Ergebnisse der zweiten Fußball-Bundesliga. Magdeburg-Kaiserslautern 3:0, Greuther Fürth, Bochum 1:1 und Braunschweig und Dresden trennten sich 2:2.
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6: Es bleibt in Deutschland heute Nachmittag überwiegend stark bewölkt. Im Norden regnet es, während es im Osten auflockert. Im Süden scheint zeitweise die Sonne und es bleibt trocken. Am Abend zieht Regen von Westen auf, der sich bis in die Nacht hinein ausbreitet. Morgen wird es überall regnerisch, besonders im Westen mit teils starkem Regen. Der Sonntag bringt im Süden vereinzelte Gewitter. Aktuell sind es an den Landungsbrücken in Hamburg 20 Grad, im Bermuda-Eck in Bochum 21 und am Mainufer in Frankfurt 25 Grad.
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6: Hier kommt der Verkehrsüberblick. A6 Nürnberg Richtung Heilbronn zwischen Neuenstein und Bretzfeld. 5 Kilometer Stau, mindestens 33 Minuten. A7 Flensburg Richtung Hamburg zwischen Hennstedt-Ulzburg und Hamburg-Schnelsen. 3 Kilometer Stau, mindestens 29 Minuten. A8 Stuttgart Richtung Karlsruhe zwischen Heimsheim und Pforzheim Nord. 4 Kilometer Stau, mindestens 25 Minuten. Denkt daran, Ruhe zu bewahren und kommt sicher an euer Ziel. Gute Fahrt.
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2: 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Der Place to be für alle, die sie lieben. Alle Alben, Fearless, Red, bis hin zum aktuellen The Life of a Showgirl. Es wird durchgeballert. Oh mein Gott, harte Liebe, ey.
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4: Ich bin Babit Büchner. In mehreren Städten in Deutschland gibt es heute Demonstrationen für eine offene demokratische Gesellschaft. Auf Plakaten und mit Sprechchören fordern die Teilnehmer mehr gesellschaftlichen Zusammenhalt und eine Überprüfung der AfD.
5: Kein Schritt zurück gegen die AfD und rechte Hetze, hieß es etwa in Düsseldorf. Unter dem Motto Freiheit muss verteidigt werden, wurde in Hamburg zum Handeln aufgerufen. Kondome werden besser geprüft als rechte Verdachtsfälle, stand auf den Plakaten in Schwerin zu lesen. Berlin, Leipzig, Mainz, München, überall reihten sich Tausende in die Protestzüge ein. Von Familien beim Samstagsausflug über die Omas gegen rechts bis hin zu Gewerkschaftsmitgliedern. Tanja Wagner, Nachrichtenredaktion.
4: US-Präsident Donald Trump hat bei seinem Besuch in Irland für große Aufregung gesorgt. Er wolle sehr gerne eine Wiedervereinigung von Irland und Nordirland sehen, sagte Trump. Irgendwann werde das ohnehin passieren, warum dann nicht jetzt?
6: Eine Wiedervereinigung wäre ein großer Erfolg, auf den alle stolz sein könnten, sagte Trump. Die Teilung der irischen Insel besteht seit mehr als 100 Jahren und war über Jahrzehnte Auslöser blutiger Konflikte. Während Irland eine unabhängige Republik wurde, blieb Nordirland Teil des Vereinigten Königreichs. Das Karfreitagsabkommen regelt, unter welchen Voraussetzungen über eine Vereinigung abgestimmt werden kann. Die britische Regierung verwies darauf, dass dafür ein klarer Konsens nötig sei. Auch die pro-britische DUP betonte, über die Zukunft Nordirlands entscheide allein die Bevölkerung dort. Aus London, Philipp Detlefs.
4: In den USA ist die erste bekannte Abfolge mehrerer Schrittspuren eines ausgewachsenen Tyrannosaurus Rex entdeckt worden. Ein Forschungsteam berichtet von zwei linken und zwei rechten Fußabdrücken, die sich in der sogenannten Hell Creek Formation aneinanderreihen. Aus dem Abstand der Schritte und der Größe der Abdrücke errechneten die Experten eine Hüfthöhe des Dinos von etwa 4 Metern. Und noch zum Sport. Freiburg hat am 3. Spieltag der Fußball-Bundesliga vorerst die Tabellenführung übernommen. Das Team gewann gegen Mönchengladbach überlegen mit 5:0. Außerdem spielten Dortmund-Paderborn 3:0, Hoffenheim-Stuttgart 2:1, Augsburg-Leverkusen 2:2 und Mainz-Eintracht-Frankfurt 1:3.
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7: In Deutschland gibt's heute Abend im Norden und Westen dichte Wolken und Regen. Im Süden dagegen bleibt es leicht bewölkt und trocken. Morgen startet der Sonntag bedeckt mit starkem Regen, besonders im Westen. Nachmittags bleibt es regnerisch. Gewitter sind im Süden und Westen möglich. Schirm griffbereit zu halten lohnt sich. Die Höchstwerte liegen morgen zwischen 15 und 19 Grad. Aktuell in Hamburg am Jungfernstieg 20 Grad, in Duisburg im Landschaftspark Nord 21 Grad und in Karlsruhe am Schloss 26 Grad.
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7: Hier kommt der Verkehrsüberblick. A6 Nürnberg Richtung Heilbronn zwischen Neuenstein und Bretzfeld. 5 Kilometer Stau, mindestens 33 Minuten. A7 Flensburg Richtung Hamburg zwischen Hennstedt-Ulzburg und Hamburg-Schnelsen. 3 Kilometer Stau, mindestens 29 Minuten. A8 Stuttgart Richtung Karlsruhe zwischen Heimsheim und Pforzheim Nord. 4 Kilometer Stau, mindestens 25 Minuten. Denkt daran, Ruhe zu bewahren und kommt sicher an euer Ziel. Gute Fahrt.
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4: Ich bin David Büchner. In mehreren Städten in Deutschland gab es heute Demonstrationen für eine offene demokratische Gesellschaft. Auf Plakaten und mit Sprechchören forderten die Teilnehmer mehr gesellschaftlichen Zusammenhalt und eine Überprüfung der AfD. Besonders große Kundgebungen gab es in Düsseldorf, Hamburg, Berlin und München. Auch in Leipzig, Magdeburg, Mainz und Saarbrücken gingen Menschen auf die Straße. US-Präsident Donald Trump hat bei seinem Besuch in Irland für große Aufregung gesorgt. Er wolle sehr gerne eine Wiedervereinigung von Irland und Nordirland sehen, sagte Trump. Irgendwann werde das ohnehin passieren. Warum dann nicht jetzt?
5: Die Teilung der irischen Insel besteht seit mehr als 100 Jahren und war über Jahrzehnte Auslöser blutiger Konflikte. Während Irland eine unabhängige Republik wurde, blieb Nordirland Teil des Vereinigten Königreichs. Das Karfreitagsabkommen regelt, unter welchen Voraussetzungen über eine Vereinigung abgestimmt werden kann. Die britische Regierung verwies darauf, dass dafür ein klarer Konsens nötig sei. Auch die pro-britische DUP betonte, über die Zukunft Nordirlands entscheide allein die Bevölkerung dort. Aus London, Philipp Detlefs.
4: Mittelständische Unternehmen sollten künstliche Intelligenz nicht nur nutzen, um Zeit und Kosten zu sparen. Die Geschäftsführerin der Beratungsfirma A11 sagte der deutschen Presseagentur, Firmen könnten damit vor allem mehr Umsatz machen.
6: Die KI-Expertin nennt ein einfaches Beispiel. Übernimmt KI lästige Büroarbeit oder Dokumentation, haben die Mitarbeiter mehr Zeit für Kunden und neue Produkte. Und dafür braucht es nicht unbedingt die teuersten KI-Modelle aus den USA. Für viele Aufgaben reichen einfachere, frei verfügbare Systeme, die Firmen sogar auf den eigenen Rechnern laufen lassen können. Das größte Problem sieht die KI-Expertin allerdings bei den zögernden Chefetagen. Zoe Tassovali, Nachrichtenredaktion.
4: Und zum Sport. Die deutschen Basketballerinnen haben den Einzug ins WM-Finale verpasst. Gegen Favorit Frankreich stand es heute am Ende 64-86. Und noch die Ergebnisse der Fußball-Bundesliga. Freiburg hat vorerst die Tabellenführung übernommen. Das Team gewann gegen Mönchengladbach überlegen mit 5-0. Außerdem spielten Dortmund-Paderborn 3-0, Hoffenheim-Stuttgart 2-1, Augsburg-Leverkusen 2-2 und Mainz-Eintracht-Frankfurt 1-3.
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5: 20 Uhr, Samstagabend, Big FM. Hi zusammen, hier ist Rob Green, One World Radio, The Sound of Tomorrowland. Und wir starten mit Madonna, Martin Garrix. Song heißt Bizarre, sehr, sehr geil. Herzlich willkommen zur Show.

0: Homeworld Radio, The Sound of Tomorrowland. Das ist wirklich ein sehr geiler Song. Swedish House Mafia zusammen mit Licky Lee and Happiness is so sad. Schön, dass ihr dabei seid an diesem Samstag. Wir haben noch viele geile Songs in der Show. Oh, Medusa, Live, Art Bat, David Guetta, Prosper and Clooney, Lost Frequencies, Calvin Harris. Aber das hier ist live vom Festival aus diesem Jahr in Boom in Belgien. Fischer spielt Marlon Hofstadt's It's That Time.
1: 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This is Fischer.

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1: Big FM, Rob Green, guten Abend zusammen. Calvin Harris mit Jazzy hier in der Show ist Satisfy. Das ist wirklich einer der besten Songs aktuell. Vielleicht liegt es daran, dass ich einfach die Stimme von Jazzy so geil finde.

Jazzy, sie kann's halt. Ich freue mich sehr auf ihr Debütalbum. Er kommt im Oktober raus. Da ist sie mit Calvin Harris in der Show Satisfied. Big FM, Rob Green, Samstagabend. So, kommen wir jetzt zu dem Song der Woche. Neues von Felix de Laat aus Belgien. Lost Frequencies hier in der Show ist Paraiso. 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

Sehr geiles Set von der Freedom State aus diesem Jahr in Boom in Belgien. Medusa mit Piece of Your Heart, Medusa and the Good Boys. Bei Bayerns für Sonny Federa, Becky Hill. Das ist Art Bad, David Guetta, Gocha and Kimbra. Somebody that I used to know. Sehr geile Version, muss ich ehrlich sagen. Genießen wir es. Tomorrowland im Radio jeden Samstag 20 Uhr bis Mitternacht. Und das deutschlandweit und exklusiv mit Big FM.

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1: Rob Green an diesem Samstagabend. Hier ist Big FM mit Edge of Desire gleich live von der Crystal Garden aus diesem Jahr. Another Emily Warren, aber erstmal Sonny Federa, Becky Hill.

0: Mega nicer Song, another Emily Warren, Silver Lions an diesem Samstagabend. So, zurück zum Festival, Big FM, Rob Green, Crystal Garden aus diesem Jahr in Boom in Belgien.
1: Played live at the Crystal Garden, this is Maliv.

Jonas Blue, Maleev, sehr geil. Edge of Desire, die Live-Version von der Crystal Garden Stage aus diesem Jahr in Boom in Belgien. Big FM, Rob Green, One World Radio, The Sound of Tomorrowland, James Hype mit Volcoder. Here's 1, 2, 3.

immer samstags 20 Uhr bis Mitternacht deutschlandweit und exklusiv mit Big FM, One World Radio, The Sound of Tomorrowland. Bleib bei uns für Robbie Doherty, Call It What You Like. Ich liebe den Song, aber jetzt gehen wir ein paar Jahre zurück. Avicii mit Nicky Romero.

0: Robbie Doherty. Das ist wirklich ein sehr nice Song. Call it what you like an diesem Samstagabend. Hi zusammen, egal wo ihr seid, Rob Green mit One World Radio, The Sound of Tomorrowland. Und der Song hier ist immer noch Nummer 1 im Countdown bei Tomorrowland. Hugel, A Male Angel und Alternate. Big FM, wir lieben diesen Song. Hier ist Moving to the Sun.
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1: Big FM, Rob Green, deutschlandweit und exklusiv an diesem Samstagabend mit Tomorrowland und mit Bibi Rexha Faithless. Deep in

0: den Festivals ging so ab. Bibi Rexha und Faithless mit New Religion hatte Bibi Rexha ein paar Mal live gesehen und das war wirklich ein sehr geiles Konzert innerhalb des Festivals. Mega schön. So, der hier ist unfassbar talentiert. Ich weiß, jedes Mal, wenn ich einen Song von John Summit spiele, sage ich das. Hier ist er live von der Mainstage aus diesem Jahr mit Go Back, John Summit, Sub Focus und Julia Church. One World Radio, the sound of Tomorrowland, Big FM, Rob Green.
1: Played live at the main stage. This is John Summit.

Mit Magnetic sind sie mega erfolgreich geworden in diesem Jahr. Und das ist der neue von The Bowser. Trio aus Norwegen, Lose Myself. Big FM, Rob Green, Samstagabend, One World Radio, The Sound of Tomorrowland, gleich mit Pagassi, Ascension und Hey Everybody, Back in the Dance. Bin riesen Fan von Coulter. Hier ist der Song in der Show. 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

0: Radio, the sound of Tomorrowland, Big FM, Rob Green an diesem Samstagabend. Schön, dass ihr dabei seid und jetzt zurück zum Festival aus dem letzten Jahr. Anima hat Mainstage gespielt. Er spielt Anima and Rebukes Siren.
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0: Guten Abend zusammen, Rob Green hier, One World Radio, the sound of Tomorrowland, deutschlandweit und exklusiv Tommy Phillips ist das Sun is Shining, the lovely day, sehr geil. Und hier ist Jazzy live on a Crystal Garden Stage aus dem letzten Jahr, iDemi's Someday. Big FM, Rob Green an diesem Samstag.
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0: im Original aus den 80ern von Colonel Abrams. Trapped heißt der Song, das ist Colter an diesem Samstagabend. Hi zusammen, egal wo ihr seid, wir sind deutschlandweit und exklusiv hier bei Big FM. Rob Green aus dem Tomorrowland Studio und apropos, zurück zum Festival aus dem Jahr 24 von der Crystal Garden Stage, Medusa.
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Ein Fan von Gorgon City zusammen mit Jem Cook. Das ist Oracle in der Show Big FM. Rob Green bleibt bei uns für The Verve. Wir haben eine sehr geile Couch-Version davon. Masolo, Josh Baker, Poppy Bascom. Aber das ist Kotya. Hier ist Small Town Boy. Big FM, Rob Green, Tomorrowland.

0: Egal wo ihr seid an diesem Samstagabend, hier ist Rob Green, One World Radio, The Sound of Tomorrowland. Das machen wir jeden Samstag, 20 Uhr bis Mitternacht hier aus dem Tomorrowland Studio. Gerade gehört Josh Baker, Poppy Basker, My Place und das ist Mas Solo mit Run. Aber zurück zum Festival aus dem Jahr 23, Freedom Stage in Boom, Belgien. Sehr geile Version von dem 90s Song The Verve, Coach's Remix von Bittersweet Symphony.
1: 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This is

Egal wo ihr seid an diesem Samstagabend, Rob Green mit One World Radio, The Sound of Tomorrowland, deutschlandweit und exklusiv mit Big FM, Don't Wake Me Up, James Hype. Und davor Talk to You, Another and 54 Ultra. Für mich neben The Bowser Magnetic der beste Sommersong des Jahres 26. Das hier ist auch sehr geil. Neu von der Swedish House Mafia und Licky Lee. Hier ist Happiness is so sad. Tomorrowland im Radio.

0: wirklich sehr nice geworden. Die haben es gespielt als letzter Song bei ihren Sets bei Tomorrowland. Happiness is so sad. Swedish House Mafia and Licky Lee. So, zurück zum Festival. Tomorrowland Winter vor einem Jahr. Hoch in den französischen Alpen, in Alpe d'Huez, wo wir mit euch gefeiert haben. Tomorrowland Winter Core Stage. Mind the Gens haben gespielt. Hier ist Jocelyn Ellie mit Refraction Live.
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Big FM, Rob Green. Nice song, Loneliness, Robbie Doherty. One World Radio, The Sound of Tomorrowland. Bleib bei uns von Loco Loco. Das ist Gordo und Renier Sonnefeld. Und das ist Frankie Rizzardo. Was für ein Riesenerfolg in diesem Jahr. Hier ist Shinjuku.

Leave by Tomorrowland im Sommer rauf und runter. Gordo und Renier Sonnefeld, das ist Loco Loco. Rob Green, One World Radio, the sound of Tomorrowland an diesem Samstagabend. Bleib bei uns für Ethan Walsh mit Loving You, aber jetzt zurück zum Festival dieses Jahr im Sommer. Great Library Stage. Coaches, all that matters.

0: Their show zusammen mit POU und Susie Ledge, Million Miles Away im 2026er Remix. Rob Green, gehen wir zurück zum Mainstage. Brasilien aus dem Jahr 24. Adriatic spielt Sears, I Forgive You.
1: 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This is Adriatic.

0: Sonny Federa, Becky Hill, Big FM, Rob Green, One World Radio, The Sound of Tomorrowland, Deutschland weit und exklusiv mit Big FM, Say Something. Und das ist Michael Beebe, Ketima and the Wu-Tang Clan. His Mystery of Raw.
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FM, Rob Green, hi zusammen. Das hier ist wirklich so ein geiler Song. Spielen wir seit ein paar Wochen in der Show. Sie ist wieder da, Peggy Goo mit Ara Star. Song heißt Woman an diesem Samstag.

0: Das ist wirklich ein sehr nicer Sound. Bullet Tooth und Burnski mit Keep On Dancing. One World Radio, the sound of Tomorrowland, deutschlandweit hier bei Big FM. Gleich mit Cassian und Arco. Come to life, aber zurück zum Festival. Tomorrowland Sommer, Boom Belgien im Jahr 25. John Summit hat seinen und Silver Pandas Remix gespielt von The Temper Trap, Sweet Disposition.
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0: unser Export Nummer 1, was Musik angeht, aus Deutschland. Robin Schulz, Lilywood and the Prick and Prayer in C, Robins Remix. Big FM, Rob Green, schön, dass ihr dabei seid mit Camel Fat and Jem Cook.
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0: Samstagabend, deutschlandweit, Big FM, Rob Green, One World Radio, The Sound of Tomorrowland. Sein Set war wirklich geil. Main Stage dieses Jahr in Belgien. Hier ist Calvin Harris in der Show live von Tomorrowland.
1: 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This is Calvin Harris.

Calvin Harris live on der Mainstage aus diesem Jahr in Boom Belgien. We Found Love versus I Am Not Alone. Bye bye on the Bicep McGlue, Alan Fitzpatrick. Sehr geiler Song. We Do What We Want. Na, Peggy Goo, ich bin ihr größter Fan. Hier in der Show ist Find The Way, Big FM, Rob Green.

0: Was für geile Klänge in der Show. Das ist Bicep and Glue. Und davor Alan Fitzpatrick. We do what we want. Aus dem Tomorrowland Studio. Hier ist Big FM Rob Green. Deutschland weit und exklusiv. Und jetzt zurück zum Festival. Hoch in den französischen Alpen dieses Jahr. Offenbach von der Mainstage. Four to the floor.
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0: The Godfather of Trance. So geil, oder? Tiesto, Kashmir und Vassy mit Secrets. So, zurück zum Festival aus diesem Jahr, vor einigen Monaten, auf der Mainstage in Boom in Belgien. Hier ist John Summit.
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Eric Pride mit No Purse, Big FM, Rob Green, One World Radio, The Sound of Tomorrowland. Man nimmt zwei der absoluten Meister der Melodien, Afrojack und Martin Garrix, zusammen mit David Guetta und Amel hier in der Show ist Our Time. 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

One World Radio, the sound of Tomorrowland, Lost Frequencies, Sonderling and Calvin Jones, the deluxe mix von Love to Go. Denkt dran, nach One World Radio, the sound of Tomorrowland, Kubrick in the mix hier bei Big FM, aber erstmal Martin Solveig, gehen wir ein paar Jahre zurück. Hier ist The Night Out.

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1: Sehr geil, oder? Bleib bei uns für Gregory Porter und Clapton mit Liquid Spirit. Und das ist Morten mit Me and You. One World Radio, the sound of Tomorrowland. Samstags immer 20 Uhr bis Mitternacht hier deutschlandweit und exklusiv mit Big FM aus dem Tomorrowland Studio. Ich bin Rob Green. Schönes Wochenende und danke fürs Einschalten.

Leute, es geht ab, schon wieder Samstag. Ich bin's, Kubrick. Wie immer hier für euch auf Big FM, immer nach Tomorrowland One World Radio. In der ersten Stunde spiele ich Tracks von Yves V, Kevin DeVries, Artbad, DOD, Calvo, Skytech, David Guetta und auch meine neue Single Fire. Und ihr wisst ja, dranbleiben, denn danach gibt's auch noch eine zweite Stunde von mir. Viel Spaß!

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1: Das ging doch mal wieder echt schnell heute. Ihr seid immer noch bei Big FM. Ihr hört immer noch mich, Kubrick, hier. Eine Stunde lang habe ich schon für euch aufgelegt. Jetzt geht's weiter mit der zweiten Stunde mit Tracks von A-Lo, Joel Curry, Timmy Trumpet, Eli Brown, Dirty Signal, Jay Hardway und meine brandneue Single Smoke Signal zusammen mit Madison und Philip Strand. Schreibt mir sehr gerne auch über Instagram, wenn ihr irgendwelche Anregungen habt. Da findet ihr mich in der Kubrick, Kubrick_DJ. Ja, und ansonsten viel Spaß mit der zweiten Stunde und viel Spaß, was auch immer ihr heute Abend treibt, ne? Ordentlich Gas geben und wir hören uns später nochmal.